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3: Du hast erwischt, ein hübsches rotes Loch. 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Töten! Töten! 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Töten!